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1: Ja, ein herzliches Hallo, grüß Gott und willkommen zum österreichischen Radioprogramm bei Radio 4 EB.
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1: Mein Name ist Richard Hammernick und ich führe Sie durch die nächsten 60 Minuten.
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1: Und wir wünschen Ihnen sehr gute Unterhaltung in den nächsten 60 Minuten.

0: Ein herzliches Hallo, grüß Gott und willkommen zum österreichischen Programm bei Radio 4EB auf der Welle 98.1 FM. Hinter Mikrofon, ihr Richard Hammernick. Was habe ich für Sie vorbereitet? Jede Menge österreichische und deutschsprachige Musik. Und ich hatte die Ehre, mit dem Präsidenten und mit der Präsidentin des österreichischen Rückführungsverbandes, mit Silvia Wittmann, zu plaudern, das letzte Mal, wie ich in Österreich war. Und hier ist das Interview.
1: Meine Damen und Herren, ich sitze im wunderschönen Mödling, neben mir Silvia Wittmann, und die Silvia ist die Präsidentin, die österreichische Präsidentin des Rückführungsverbandes. Silvia, Rückführung für mich ist ein Straftäter, der zurückgeführt wird in die alte Heimat. Ich glaube, ich liege da ein bisschen falsch.
2: Ja, das kann man so sagen. Na, was ist der Rückführungsverband? Was ist eine Rückführung? Eine Rückführung heißt, du gehst in dein Unterbewusstsein, in dein Unbewusstes, wo du herausfindest, was du in früheren Leben gewesen bist. Also wenn du nur etwas wissen möchtest, wo habe ich gelebt, was bin ich gewesen? Aber im Prinzip ist es eine Art von Therapie, die dir ermöglicht, dass du irgendwelche Phobien, Ängste, Probleme in diesem Leben eigentlich lösen kannst, indem du in ein früheres Leben zurückgehst und dort erkennen kannst, was ist geschehen. Zum Beispiel ein Mensch, der plötzlich aus dem Nichts heraus Angst vor der Höhe hat, der auf eine Brücke hinaufgeht und plötzlich Panikattacken bekommt und nicht einmal weiß, woher es kommt, findet wahrscheinlich bei der Rückführung in einem früheren Leben eine Situation, wo er vielleicht von einem Berg runtergestoßen worden ist oder in irgendeiner Form gestorben ist, in einer Situation, mit der er nicht gerechnet hat, wo er Angst bekommen hat und wo er eben tödlich verunglückt ist. Bei einer Rückführung ist es aber nicht nur so, bei dieser therapeutischen Rückführung ist es nicht nur so, dass du siehst, wo du zu Schaden gekommen bist, sondern therapeutische Rückführung bedeutet, dass du Opferleben siehst, wo du der Arme warst, wo du Berg runtergefallen bist, wo dich jemand gestoßen hat, wo sie dich vielleicht gefoltert haben, eben bei dieser Höhenangst. Aber du siehst genauso, wie du der Täter gewesen bist und dir das karmisch verursacht hast. Karma bedeutet immer das Gesetz von Ursache und Wirkung. Das heißt, das, was ich anderen antue, plus minus, muss ich am eigenen Leib erfahren. Und bei Karma ist es insofern mühsam, das geht nicht mit einer Sache. Das heißt, wenn ich jetzt jemanden umbringe, muss ich es erleben in allen Details, die Angst vorm Tod, die Angst, den Schmerz erstochen zu werden, vielleicht die Angst, dass meine Lieben zurückbleiben und ich nicht mehr zurückkomme. Also da gibt es so viele feine Facetten, die ich als Mensch für mich erleben muss, damit ich verstehe den großen Zusammenhang. Wer bin ich, was bin ich, warum bin ich auf dieser Welt? Und im Prinzip geht es darum, diese Nächstenliebe und diese Selbstliebe in Balance zu bringen.
1: Gibt es verschiedene Formen von Rückführung? Ich meine, kann ich jetzt sagen, vor 100 Jahren ist das passiert, vor 200 Jahren ist das passiert, 300 Jahren?
2: Nein, nicht wirklich. Wenn ich jetzt tiefer in die Spiritualität eintauche, das ist jetzt wirklich hohe Esoterik, ja? Heißt das, eine Seele ist ein Riesending und eine Seele schickt verschiedene Formen eines Wesens auf die Erde. Das heißt, du bist der Richard. In diesem Leben, ich bin Richard. Das ist so quasi wie der Finger einer Hand und die Seele ist die ganze Hand. Das heißt, in einer Rückführung gehe ich zurück in die Seelenerinnerung. Was hat die Seele alles erlebt? Was passiert mit der Seele? Das heißt, die Dinge, die ich in diesem Moment erkennen darf und sehen kann, bringen für mich Klarheit, was dazu führt und warum es dazu führt und wo ich nicht in Liebe gehandelt habe, dass ich in diese unbewusste Situation gekommen bin, jetzt das Gleiche erleben zu müssen.
1: Kann eine jede Person zurückgeführt werden?
2: Zurückführung bedeutet, in dem Moment, wo du dich für eine Rückführung entschließt, wirst du in einen meditativen Zustand gebracht. Ja, das heißt, du musst dich entspannen können, wenn dein Geist, wenn deine linke Gehirnhälfte, wenn dein wissenschaftliches Bewusstsein immer ganz aufmerksam ist und immer sagt, was für ein Blödsinn, das kann es nicht geben und das ist ein Unsinn, dann kommst du nicht in diesen tiefen Zustand hinein. Aber in dem Moment, wo du meditieren kannst, wo du dich entspannen kannst, wo diese linke Gehirnhälfte, wo dieses Ego sitzt, wo diese Stimme sitzt, die immer so nagt und sagt, alles ein Blödsinn, das kann nicht sein, wenn die ruhig gestellt wird, durch Bilder, durch Vorstellungen, was auch immer, kann sich die rechte Seite deines Bewusstseins, die rechte Gehirnhälfte, deine Intuition öffnen. Und da ist diese ganze alte Erinnerung gespeichert. Das heißt, das ist fast so wie ein Zustand vor dem Einschlafen oder nach dem Aufwachen, wo du dir denkst, ich kann aufstehen, aber eigentlich bleibst du immer noch liegen und bist du in einem Tagtraum drinnen. Und da kommen diese alten Erinnerungen hoch. Und in dem Moment, wo dein Tagesbewusstsein die Bilder sieht, hat es keine Macht mehr über dich. Das ist so wie ein Kind, was Angst vor einem verschlossenen Kasten hat, da ist ein Geist drinnen. In dem Moment, wo du dem Kind zeigst, du, der Kasten, schau, da ist niemand drinnen, sieht es und das ist wurscht, das ist egal in dem Moment, weil die Klarheit da ist, ja, da ist ja nichts drinnen. Aber nur solange der Kasten zu ist und die Vorstellung deines Unterbewusstseins diese Bilder erschafft, hast du diese Angst. Und genau das Gleiche passiert bei der Rückführung.
1: Ist diese Praxis...
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9: 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Hinter Mikrofon Richard Hammernick. 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Sie hören weiter einen weiteren Teil von Silvia Wittmanns Interview. Sie ist die Präsidentin des österreichischen Rückführungsverbandes.
10: Ist diese Praxis nur in Europa angewandt oder Nein. Ist es das gleiche in Brasilien? Und
3: es gibt es überall. Diese Regression Therapy heißt eigentlich, es wird verschieden angewandt. Es gibt natürlich... Unsere Art des Verbandes ist die des Truzzardo, der das als Therapie sieht. Wenn du zu einem Brian Weiss gehst, berühmte Persönlichkeiten in Amerika, das sind Psychologen, die stundenweise ihre Stunden zu bezahlen haben. Das heißt, du gehst hin, schaust dir etwas an und gehst nach Hause. Bei dieser therapeutischen Rückführung bedeutet es, du kommst mit einem Problem, das wird abgeschlossen und du bist fertig danach. Dauert aber 3 bis 5 Stunden, also relativ lang. Aber danach ist das die Geschichte gegessen. Es ist kein Thema mehr. Es gibt viele verschiedene Arten und wir vom Verband rühmen uns unter Anführungszeichen dessen, dass unsere Rückführungstherapeuten, unsere, die das anwenden, diese Ausbildung haben und dich nicht mit offenen Problemen nach Hause schicken.
10: Du sagtest 3 bis 5 Stunden. Wenn jemand interessiert ist an einer Rückführung, wie funktioniert das? Man legt sich hin und schläft dann 5 Stunden?
3: Nein, das oder ist nicht, wie gesagt, das ist so ein entspannter Zustand. Mhm. Viele Menschen machen, unser Verband macht es nicht, aber es geht auch unter Hypnose. Aber für uns ist es wichtig, eben nicht Hypnose zu haben, weil in der Hypnose haben die Leute Angst, dass sie manipuliert werden können. In dieser Rückführung bist du vollkommen bewusst eigentlich. Du hast nur eine Gehirnseite ruhig gestellt. Somit liegst du da, lässt die Bilder hochkommen, der Rückführungstherapeut sitzt da, setzt es zusammen und erklärt dir mehr oder weniger über dein höheres Selbst, wie sind die Zusammenhänge, was ist da geschehen und was ist der Grund dahinter. Und wenn du dann fertig bist nach einer energetischen Auflösungsarbeit, bist du eigentlich befreit vom Problem.
10: Und wie hilft es dir dann, sagen wir, wir sprechen jetzt über Höhenangst, ja. Wie hilft es dir nach der Therapie zu wissen, was im vorherigen Leben passiert ist.
3: Dass du in einer Situation, wenn du auf der Brücke da oben stehst und plötzlich wieder denkst, habe ich jetzt Angst, dir sagen kannst, nein, das ist Geschichte. Das war einmal, das ist einmal passiert, aber heute im Jahr 2025 stehe ich auf dieser Brücke mit einem anderen Bewusstsein, mit dem Wissen, es kann mir nichts passieren, ich kann mich anhalten. Somit ist es weg. Und was auch interessant ist bei diesen ganzen Rückführungen oder bei diesen ganzen Regressions, ist, dass zum Beispiel Kinder bis 5 Jahre irrsinnig oft Geschichten erzählen. Geschichten, wo sie bei einer anderen Familie gelebt haben. Und so hat der Dr. Stevenson, der hat viele Bücher darüber geschrieben, eigentlich dieses System einmal aufgebracht, dass er gesagt hat, ein Kind in Indien, vor allem in Indien, wo diese Leben, wo dran geglaubt wird, dass man mehrere Leben hintereinander hat, gesagt hat, nein, in einem anderen Leben habe ich eine andere Mami gehabt. Und dann haben sie diese Mami gesucht und das hat alles gestimmt, was dieses Kind erzählt hat. Und so ist eigentlich der Beweis der Rückführung eigentlich jemals passiert.
10: Gibt es Leute, die man nicht rückführen kann?
3: Absolut. Die einfach so in ihrem Tagesbewusstsein drinnen sind und starr, nicht in diesen losgelösten meditativen Zustand kommen.
10: Was würdest du Leuten empfehlen, die daran interessiert sind, aber im Zweifel sind, soll ich nicht, vielleicht kommt nichts raus? Was kann man da am besten machen als Therapeut?
3: Einmal versuchen zu meditieren. Meditation ist einmal ein Anfang, dass du dich hinsetzen kannst und in diesen Tagträumen versinken kannst, weil im Prinzip ist eine Rückführung nichts anderes, als die Dinge, die du in deinem Unterbewusstsein hast. Das heißt, alles, was du an Fantasie, Erinnerung oder Erfinden hast, das ist so, wie wenn ich einem kleinen Kind eine erfundene Fantasiegeschichte erzähle. Da setzt du dich hin und sagst, ja, der kleine Franzi geht im Wald spazieren und dann trifft er den Fuchs und der Fuchs sagt, du lass einfach deine Fantasie gehen, große Bilder machen, was auch immer. Und Schritt für Schritt erfindest du etwas. Wenn du jetzt in eine Rückführung gehst, sagt der Rückführungstherapeut zu dir, schau mal auf deine Füße hinunter, was hast du an? Und dann sagst du spontan, was weiß ich, rote Schuhe. Und dann, wie geht dein Körper weiter hinauf, was trägst du an deinem Körper, wie schaut deine Kleidung aus, wie ist dein Kopf, was nächstes kommt, dann bist du drin, dann bist du draußen. Und du kannst einfach erzählen. Es ist ganz egal, was du erzählst. Der Rückführungstherapeut muss die Zusammenhänge finden, ja? Aber du kannst was erfinden. Und selbst die Erfindung kommt aus deinem Unterbewusstsein.

0: Ja, weiter geht's mit dem Interview oder mit dem letzten Teil des Interviews mit Silvia Wittmann, der Präsidentin des Österreichischen Rückführungsverbandes.
1: Stell dir einen Zaun vor. Was stellst du für einen Zaun vor?
2: Holzzaun.
1: Wo ist das hergekommen?
2: Weil ich einen zu Hause habe vielleicht?
1: Ja, ist ganz wurscht. Oder vielleicht hast du ihn gestern im Fernsehen gesehen. Oder vielleicht hast du gestern mit deiner Nachbarin über den Zaun gesprochen. Ganz egal, was es ist. Es ist da. Es kommt aus deinem Unterbewusstsein. Das hast du gesagt. Und somit ist alles, was du erzählst, aktuelle Erinnerung, Fantasie, ganz egal was, kommt alles aus dir. Das ist immer deines. Und das sind die Zusammenhänge, die man finden kann. Zum Beispiel, wenn du in Möbel aus dem Biedermeier, boah, die liebst du, die gefallen dir, das hat einen Grund. Da ist eine gute Erinnerung vielleicht an dieses Leben in der Biedermeierzeit. Oder du magst Schlösser in Schottland und wenn du da hineinkommst, kriegst du die Gänsehaut und sagst, wow, das ist, ah, da fühle ich mich wohl. Alles Zeichen, dass du in einem früheren Leben dort in irgendeiner Form wahrscheinlich positive Erinnerungen hast, sonst hättest du nicht diese positiven Zusammenhänge in deinem Kopf.
0: Wenn jemand oder ein Hörer in Australien Interesse zeigt an Rückführungen, wo kann er sich darüber informieren?
1: Einfach im Internet, das ist heutzutage ganz einfach. Regression Therapy oder was auch immer. Es gibt verschiedenste Arten von Rückführung. Einen seriösen Mundpropaganda, was auch immer, du findest jemanden. Wenn du wirklich in unserem System dir etwas in den Kopf setzt, dann wirst du es finden. Dann wird es dir zugebracht, zugetragen. Und du wirst jemanden finden, der dir dabei helfen kann. Es gibt ja verschiedenste Arten von Rückführung. So die bekanntesten Dinge ist, dass du dir ein Leben anschaust oder dass eine Erinnerung hochkommt. Aber selbst das ist schon ein an die Oberfläche kommen von einer Erinnerung, die in dem Moment, wo sie da ist, in die Lösung geht. Ein bisschen anzuzweifeln, weil du sagen kannst, es sind nicht nur gute Erinnerungen. Und was auch viele Menschen denken, ja, jeder war mal eine Prinzessin und jeder war mal, stimmt überhaupt nicht. Ich habe noch nie eine Prinzessin gehabt. Weil Rückführungen, die meisten Menschen, das sind normale Leben. Das ist, ich habe schon so viele interessante Dinge erlebt und grausliche Dinge und furchtbare Dinge. Was du dir denkst, das gibt's alles nicht. Ja? Und die Menschen erzählen dir das und danach eine große Erleichterung, weil jeder von uns war böse. Es ist niemand der Heilige, der immer super brav und nett und liebevoll war, sondern jeder hat sich irgendwann einmal ein Backerl verursacht, das er abbauen muss. Und wenn man sich das einmal anschaut und vor allem Täter zu sein, böse zu sein, ist das Schönste, was es gibt, weil da bist du mächtig. Das ist der Wurscht und die Leute erzählen dir selbst aus NS-Zeiten, aus den grauslichsten Zeiten dieser Erdepochen, ja. In dem Moment, wo sie in dieser Täterrolle sind, sind sie stark. Da haben sie kein Bewusstsein der Liebe, dass ich verursache irgendjemanden Probleme, sondern da sind sie in ihrer vollkommenen Kraft. Natürlich danach die Opfer leben, sind nicht so lustig, weil da erlebst du es dann, ja.
0: Verstehen.
1: Aber wenn du dann das große Bild hast, das Gesamte, was weiß ich, drei Opfer leben, ein Täterleben, wo du erkennst, ah, da war ich der Böse. Ist ja ganz klar, warum die anderen Sachen dann so gelaufen sind. Dann fließt es. Zum Beispiel, wenn jemand eine Behinderung hat, blind ist, und macht eine Rückführung und erkennt in der Rückführung, erstens einmal nicht nur, dass er Farben sieht oder dass solche Sachen passieren können, aber vielleicht hat er in seinem Täterleben, das erst vor kurzem war, irgendwem die Augen ausgestochen oder hat ihn geblendet, was auch immer. In dem Moment hat sein Gehirn, sein Unterbewusstes den Zusammenhang und er kann seine Krankheit besser akzeptieren. Also das Paket wird nicht verändert, weil du wirst jetzt nicht sehen plötzlich, aber du hast ein anderes Bewusstsein und kannst es anders tragen, weil du weißt, warum es so ist. Weil du einfach durch diese Erfahrung durchgehen sollst und erkennen sollst, ja, mache ich nie wieder. Das ist die Tatsache dabei, ja.
0: Silvia, herzlichen Dank für dieses überaus informative Interview über ein Subjekt, was eigentlich nicht jeder bespricht. Ja. So, nochmal herzlichen Dank und alles, alles Liebe und Gute.
1: Viel Spaß, danke damit.

0: Ja, 11.30 Uhr, meine Damen und Herren, und Sie hören das österreichische Programm bei Radio 4 EB auf der Welle von 98.1 FM. Hinter Mikrofon Richard Hamenig. Und jetzt gibt's ein bisschen was zum Schmunzeln.
1: Das ist auch sowas, diese Reise. Ich reise nicht gern. Wie soll ich sagen? Ich bin gern wo, ich fahre ungern hin. Das ist das Problem. Das ist, ja. Mir ist das alles zweitweg. Australien möchte ich gern sehen. Ich habe da fünfbändiges Werk Australien. Bildbände und Geschichte Australiens und toll. Aber 24 Stunden Flug, wissen Sie, was ich meine? Das ist natürlich, ob die nicht herkommen könnten alle. Mit ihren Sehenswürdigkeiten und herzeigen und dann wieder heimfahren. Das ist, nein, ich bin schon interessiert. Aber die Fliegerei, ich halte es nicht mehr aus. Ich hab ja Familie auf der ganzen Welt. Die Perser, also die persische Verwandtschaft, das ist über die ganze Welt verstreut. Bei Füßen sind wir auch froh, dass wir es nicht mehr finden. Und jetzt hat meine Oma in Amerika gelebt, gell? Und die Oma habe ich besucht, so 3-4 Mal im Jahr, und 8 Stunden fliegen, 3-4 Mal im Jahr. Ich kann nicht mehr fliegen, das ist schrecklich. Ich habe ja Flugangst. Ne? Also Flugangst habe ich nicht, ich habe Absturzangst. Und ja, schauen Sie, ich habe keine Matura, aber eins weiß ich, Flugangst ist ein falsches Wort. Weil ich habe nicht vom Fliegen, ich habe nicht Angst, dass ich oben schwebe, ich habe Angst, dass ich unten leblos zerschelle. Fliegen tue ich gern, oh, stürzen mich halt nicht. Ne? Das ist das Problem. Und dann, ich scheiß mich eh ab bis übers Kreuz. Und was machen die? Ich steige ein, das Erste, was ich sehe, ist ein Sicherheitsfilm. Wissen Sie, was ich meine? Die weisen mich noch darauf hin, es könnte schon was passieren. Das kann auch tödlich ausgehen. Das macht man nicht, das ist unhöflich. Ich lade ja nicht die Leute zum Essen ein und sage ihnen, bevor das Essen kommt, ihr könnt dann sogar auch speien, gell? Ich sag's euch gern. Macht man das? Machen Sie das? Nein, also. Dann zeigen Sie einem auch noch in diesem Sicherheitsfilm, die kennen Sie die Gummirutsche? Na, die macht mir wahnsinnig, diese Gummirutsche. Der Jumbo-Jet hat 4 Gummirutschen, wo man die Leute sieht, die so, hui, da runterrutschen. Das soll mich beruhigen, dass der Jumbo-Jet 4 Gummirutschen hat. Ein riesen Jumbo-Jet. Da sitzen 300 Leute drinnen, ja? Der fliegt mit 900 km/h. So, irgendwas geht nicht, ja? Das fängt an zum Wackeln, zum Ruckeln, stürzt ab. Das Triebwerk brennt links, geht's gar nicht mehr. Der rast auf die Erde zu und ich soll mir denken, geh. Was soll ich sein, die haben 4 Gummiro. Na, was soll das sein? Nix. Was? Was scheißt euch alles so an? Es ist nichts. Der hat 4 Gummiro, Herz zum Betten auf, essen Sie noch was. Und dann sagen sie auch noch dazu, dass sich Damen, ja, die Stöckelschuhe ausziehen sollen, bevor sie die Gummirutsche runterrutscht. Alter, wie soll denn das gehen? Das ist ja eine Paniksituation. Ne? Gesetz im Fall, Flugzeug stürzt ab, es haben Gott sei Dank alle überlebt, nur es brennt im Inneren des Flugzeugs. Jetzt möchte jeder geschwind raus. Jetzt die Dame fuhren bei der Rutsche. Na, warte, ich muss mir zuerst die Schuhe rausziehen. Die Leute hinter ihr rutscht, du Funsen, mit brennt der Schell, hörst. Das verschlimmert ja die Situation. Es verschlimmert doch die Situation. Und dann habe ich gefragt bei der Aua, bin ich angerufen, weil es interessiert mich, warum müssen sich Frauen die Stöckelschuhe ausziehen? Sag ich, naja, damit die Gummirutsche nicht kaputt wird. Alter, das ganze Flugzeug ist im Arsch. Und die scheißen sie wegen der Rutschen, aber war das so teuer oder was? Ist das ein Louis Vuitton-Rutschen oder? Hat die da Versace jetzt selber aufblasen? Ich weiß es nicht. Das gibt's ja nicht. Doch mir wurscht, ob die Rutschen auch noch hin wird. Ich will da raus, ne? Nein, das macht ja alles nervös. Ich so ja Angst, ich wäre schon nervös, ich bin unruhig, da kann nächtelang nicht schlafen, wenn ich weiß, ich fliege wohin und

0: Ja, das war Wienerlieder Potpourri mit Walter Mayer. Meine Damen und Herren, Sie hören das österreichische Programm bei Radio 4 EW auf der Welle von 98.1 FM. Hinter Mikrofon, Ihr Richard Hammernick. 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So, fliegen Sie nach Rom. Eintritt für Trevi-Brunnen sorgt für Ärger in Rom. Der Besuch des Trevi-Brunnens, eines der bekanntesten Wahrzeichen Roms, ist ab sofort nicht mehr kostenlos. Seit kurzem müssen Touristinnen und Touristen 2 Euro bezahlen, wenn sie das berühmte Becken aus nächster Nähe betrachten möchten. Die neue Regelung sorgt in der italienischen Hauptstadt für Unmut und hitzige Diskussionen über die Kommerzialisierung historischer Stätten. Jährlich strömen rund 3 Millionen Menschen zum Trevi-Brunnen, um Münzen über die Schulter ins Wasser zu werfen. Ein Aberglaube, der Glück und eine Rückkehr nach Rom verspricht. Mit der Einführung des Eintritts müssen Besucherinnen und Besucher nun Schlange stehen. Das neue Zugangssystem gilt an den meisten Tagen von 9 bis 22 Uhr. Montags und freitags beginnt der Einlass erst um 11 Uhr. Der Besuch des weltberühmten Trevi-Brunnens kostet für viele Touristen gleich doppelt. Einmal der Eintritt und dazu dann noch der obligatorische Münzwurf ins Wasser. Tickets können direkt am Eingang in der Via della Stamperia per Kreditkarte an touristischen Informationsstellen oder online im Voraus erworben werden. Vor Ort gibt es separate Warteschlangen für vorab gebuchte Tickets und für Besucherinnen und Besucher, die vor Ort zahlen. Das Aufsichtspersonal kontrolliert den Einlass. Die Stadt Rom begründet die Maßnahme mit Sicherheitsgründen. Das bisherige Gedränge am Brunnen war wiederholt ein bevorzugtes Ziel für Taschendiebe und führte zu Konflikten zwischen Touristinnen und Touristen und Einheimischen. Zugleich soll die Besuchsqualität verbessert werden. Kritiker sehen die Maßnahmen hingegen skeptisch. Der italienische Verbraucherschutzverband Codacons bezeichnete die Eintrittskarte als beschämenden Aufschlag, der lediglich dazu diene, Haushaltslöcher zu stopfen. Der Verband warnte vor einem Präzedenzfall und fragte, ob künftig auch andere ikonische Orte Roms wie die Spanische Treppe oder die Kaiserforen kostenpflichtig werden könnten. Auch Kunstkritiker und Ex-Kulturstaatssekretär Vittorio Sgarbi äußerte Kritik an der neuen Regelung. Rom ist nicht die erste italienische Stadt, die Eintrittsgelder für beliebte Sehenswürdigkeiten erhebt. Bereits seit 2023 ist der Zugang zum Pantheon kostenpflichtig mit 5 Euro und das Kolosseum erzielt im vergangenen Jahr Einnahmen von rund 100 Millionen Euro bei 14,7 Millionen Besucherinnen und Besuchern. Auch Venedig erhebt seit 2024 Eintritt für Tagesbesucher mit gestaffelten Tarifen je nach Buchungszeitpunkt.
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2: Danke, lieber Toni. Ja, meine Damen und Herren, Sie hören das österreichische Programm bei Radio 4EB auf der Welle von 98.1 FM. Hinter Mikrofon Richard Hammernick. Und jetzt hören Sie wieder ein Stück aus der Zeit von Tutti Frutti.

Ja, heute gibt es wieder ein Lied aus den 50er, 60er und 70er Jahren zum Mitsingen oder zum Mitsummen.

Shimsham Boogie, das war aus den 90er Jahren, die Mojo Blues Band. Ich habe nur zwei ganz kurze Nachrichten. Zahl des Tages 38 Stunden nonstop von Australien nach Papua New Guinea. Australische Wissenschaftler berichten von einem Ausdauerflug eines Reihers, der laut GPS-Tracking mehr als 700 Kilometer in 38 Stunden zurückgelegt hat. Rekordvogel bleibt eine Pfuhlschnepfe mit 13.500 Kilometern in 11 Tagen ohne Unterbrechung und es flimmert täglich 225 Minuten. Die TV- und Videonutzung ist in Österreich stabil hoch. 225 Minuten und damit etwas weniger als 4 Stunden pro Tag verbringen die Österreicher im Schnitt damit, Bewegtbilder zu konsumieren. Wenig Bewegung gibt es auch bei der Aufteilung des Kuchens. 78% der Nutzungen fällt dabei auf TV, wobei die nonlineare Nutzung leicht zulegt. Video macht 21% aus, zeigt die Bewegtbildstudie 2025. Und weiter geht's mit den Zillertalern.

Ja, das war's, meine Damen und Herren. Dankeschön fürs Zuhören zum österreichischen Programm bei Radio 4 EB. 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Sind Sie einsam, rufen Sie die Karin Kuhn an bei Radio 4, nicht bei Radio 4, wie bei der Austrian Society und die Petra Gittmeier bei den Austrians in Brisbane, die immer Wandertage und Bier trinken und so weiter und so weiter. Also es gibt jede Menge Möglichkeiten, außer Haus zu gehen. Somit Dankeschön, tschüss und auf Wiederhören, Ihr Richard Hamanek.